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1: 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Und der besteht darin, man natürlich Feindbilder überwinden kann, man kann ein Verständnis für den anderen gewinnen, man kann multiperspektivisch historische Dinge betrachten. Das sind in dem Schulbücher eine kleine Rolle spielen, aber so meine ich eine nicht ganz unwichtige. Schulbücher können die Zukunft nicht vorhersagen. Aber sie bereiten auf die Zukunft vor. Nicht indem sie die Zukunft vorhersagen, sondern indem sie das Denken über die Zukunft anregen.
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